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Ärgerlitz habe ich meinen Auftritt verpasst. Ich hätte natürlich gleich nach der Ouvertüre kommen sollen, aber ich war so benommen von den Geigen. Na, jetzt ist auch schon wurscht. Jetzt rede ich halt an der falschen Stelle. Wien ist ja sowieso die Stadt der unbegrenzten Unmöglichkeiten. Mich haben sie zwar erst vor ein paar Tagen hierher versetzt, also nachdem ich alles versetzt habe für den Slipowitz, haben sie mich selber versetzt, aber ich sage Ihnen, hier erlebt man in einer Woche mehr Verrücktheiten, als man sich in Adlang-Buchheim in 100 Jahren ausdenken kann. Nie weiß man in Wien, woran man ist. Schein oder nicht Schein, das ist hier die Frage. Ja, Theater und Wirklichkeit vereinen sich zum wirklichen Theater.

erst wieder frei, prozessieren wir aufs Main. Und ich werde Ihnen dann schon zeigen, was ich kann. Rekurrieren, appellieren, reklamieren, revidieren, rezipieren, subvertieren, devolvieren, involvieren, protestieren, liquidieren, exerpieren, exokrieren, arbitrieren.

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Erschrecken Sie nicht, gnädige Frau. Ich bin Gefängnisdirektor Frank und kann mir das Vergnügen nicht versagen, den renitenten Herrn Gemahl persönlich in sein Stilleben zu geleiten.

0: Also jetzt einmal ehrlich, kennen Sie sich noch aus bei der Geschichte? Es ist ganz einfach, ich werde das erklären. Also einer geht mit einem zu einem, wo eine ist und noch eine und natürlich andere auch noch, aber die eine ist nicht die andere, für die sie einer hält. Und ein anderer ist wieder ganz ein anderer, nämlich auch einer. Es ist eigentlich ganz wurscht. Es sind ja alles nur Vorwände, damit musiziert und gesungen werden kann. Denn ein wienerisches Sprichwort sagt, während des Musizierens und Singens kann einen der Tod nicht holen. Und so musiziert und singt man immer um sein Leben.
1: Dieser Anstand

0: Eins, zwei, drei, vier. Fünf,
1: sechs, sieben, neun.
0: Nein, das kann nicht sein, denn nach der sieben kommt erst die acht.

Ich glaube, Komödie ist das wienerische Wort für Tragödie. Hoffnungslos, aber nicht ernst ist die allgemeine Lage. Und wenn die Welt untergeht, es wird sich allemal noch was Unwichtiges finden lassen, das einen mehr beschäftigt. In unserem Fall wird überhaupt aus einer Maus, aus einer Fledermaus, ein Handlungselefant gemacht. Die ganze Orlowskische Festivität geschieht nämlich aus Rache. Weil bei einer früheren Maskerade der Eisenstein dem bedudelten Falke im Fledermauskostüm mitten in der Landschaft auf einen Baum gehängt hat, sodass er nach dem Aufwachen beim helllichten Tag zu Fuß, wo es vampirisches Viecherl hat, heimschleichen müssen. Ja, Rache ist süß, heißt's immer. Aber da bin ich eine Art von Mentaldiabetiker. Mir tut das Süße nicht gut.

0: merci, merci. Auf Ihr spezielles Herr Marquis.
1: Merci, merci, merci.
0: Auf Ihr Wohl, Chevalier und Marquis.

0: Volka, komm her. Ida auch, ihr gefällt mir.
1: Marquis, reich mir die Hand. Sei mein Freund.

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1: Karl Maria von Weber, Quintet, Klarneti yev Larayinneri hamar, Opus 34. Katarumen David Schifrin, Klarnet, Annika Fafiana, Maria Bachmann, Jutakner, Paul Neubauer, Alt, Fred Scherrin, Tavjutak.